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2: Aktuell am Fond immer unverändert, mit einem Accident in drei Richtung Stadt auf der Hecht und Wandsparking. Hier kommen die Moin zwei Autos und zwei Motorräder sich zu parken. Aktuell stehen noch immer die zwei Motorräder hier auf der Pannenspur. Erscheint hier wie gewinnt wie alle Moin auf der R6 Richtung Aare zwischen Mama und der Erdekapelle. Wie gesagt, wie alle Moin, das hat die Verholspur gesperrt, also ob es dann losmachen.
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3: Und wieder Prävisionen 3 Minuten ob 9 Jahre geht warm Haut. Temperaturen klammen bis auf 34 Grad. Und es bleibt drischen, nur noch kalt mit warm, bis 36 Grad sind möglich. Morgen Abend sind lokal Donnerwetter gemeldet. Auch an den Nächsten bleibt es warm bei 18 bis 23 Grad. 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
1: Ja, ein Blick auf die Wetterkarten. Die Detailen, es geht warm, Temperaturen klammern bis auf 34 Grad im Mittag, es bleibt drüschen. 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
1: Ein wichtiger Grund ist, dass sich eine Nachricht nicht nur wie eine Information anfühlt, sondern eher wie so eine soziale Aufforderung. Also in dem Moment, wo sie aufpoppt, entsteht sofort das Gefühl, da wartet jemand auf mich. Und dieses Gefühl kann mir dann Druck erzeugen. Also nicht unbedingt von außen, sondern mehr so von innen heraus. Und viele Menschen haben sehr schnell die innere Regel gelernt, wenn ich etwas sehe, dann sollte ich auch sofort reagieren. Und diese Regel ist oft gar nicht bewusst formuliert, sondern sie entsteht mehr aus Gewohnheit, aus Höflichkeit und auch aus dem Wunsch, zuverlässig zu sein. Und das Schwierige ist, dieser innere Anspruch schaltet sich schneller ein als die bewusste Entscheidung. Also man merkt den Druck oft schon, bevor man überhaupt richtig darüber nachdenken kann, ob jetzt die Antwort überhaupt nötig ist oder nicht. Dazu kommt, dass Nachrichten im Alltag selten neutral erlebt werden. Also sie sind fast immer mit Beziehungen verbunden. Jemand möchte Kontakt, möchte Aufmerksamkeit oder eine Reaktion. Und dadurch bekommt selbst dann eine ganz kurze Nachricht emotionales Gewicht. Und genau deshalb ist es so schwer, nicht sofort zu reagieren, weil sich das Nichtreagieren für mich vielleicht wie ein Warten anfühlt und wie vielleicht auch ein Bruch mit meiner inneren Erwartung. Also ich spüre dann direkt Unruhe oder so etwas wie ein schlechtes Gewissen, obwohl objektiv gar nichts Dringendes von außen passiert ist. Also der Druck entsteht weniger durch die Nachricht selbst, sondern mehr durch das Zusammenspiel aus Gewohnheit, Beziehungsgedanken und der eigenen inneren Vorstellung, wie ich sein sollte.
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1: Es geht vielleicht mehr um eine Art dauerhafte innere Wachsamkeit für soziale Signale. Also unser Alltag ist heute voll von kleinen Unterbrechungen wie Nachrichten, Benachrichtigungen und kurze Impulse aus ganz verschiedenen Richtungen. Und jedes dieser Signale hat das Potenzial, kurz Aufmerksamkeit zu binden und eine Reaktion in mir auszulösen. Das führt dazu, dass viele Menschen gar nicht mehr in längeren Phasen wirklich innerlich zur Ruhe kommen, sondern eher so in dem Grundmodus bleiben. Es könnte jederzeit was Wichtiges reinkommen über mein Handy. Und genau dieses Könnte reicht oft schon aus, um mein Handy immer wieder automatisch zu überprüfen. Und dieses automatische Greifen zum Handy ist dann weniger eine bewusste Entscheidung, sondern eher eine gelernte Gewohnheitskette. Also ich habe einen kurzen Moment von Unruhe, ich habe den Impuls, ich gucke aufs Handy und dann habe ich vielleicht eine kurzfristige Entlastung, weil ich mich wieder auf dem Laufenden fühle. Problematisch ist dabei nicht dieses einzige Mal, sondern es ist die Häufigkeit, mit der ich das über den Tag tue, oft über mehrere hundert Mal. Und diese vielen kleinen Unterbrechungen verhindern, dass ich echte Ruhephasen stabil aufbauen kann. Und genau dadurch entsteht dann das Gefühl, dass ich eigentlich nie ganz offline bin, selbst wenn ich es physisch vielleicht bin.
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1: In den meisten Fällen ist es tatsächlich weniger die reine Höflichkeit, sondern eher die Sorge, wie ich auf andere wirken kann, genau. Also Höflichkeit spielt natürlich mit rein. Viele Menschen wollen einfach respektvoll und freundlich sein. Aber der eigentliche Druck entsteht oft an der anderen Stelle bei der Frage, wie werde ich gerade wahrgenommen von meinem Gegenüber? Also sobald eine Nachricht da ist, läuft bei mir ziemlich schnell so eine Art innerer Abgleich ab. Bin ich zuverlässig genug? Wirke ich jetzt interessiert genug? Könnte es so wirken, als würde ich die Person ignorieren? Das passiert gar nicht bewusst, sondern eher automatisch. Also wir nehmen quasi gedanklich die Perspektive der anderen Person ein und versuchen vorwegzunehmen, wie unser Antwortverhalten interpretiert werden könnte. Und genau hier entsteht der Druck bei mir selbst, weil dieses Nicht-Sofort-Antworten schnell bei mir verknüpft werden kann mit die Person interpretiert es als Desinteresse oder Distanz, auch wenn das objektiv ja gar nicht stimmt. Viele Menschen reagieren deshalb nicht nur auf die Nachricht selbst, sondern auf dieses innere Bild, das sie davon haben, wie sie gerne wirken möchten. Und das kann ja manchmal auch ziemlich streng sein.
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1: Also wichtig ist zuerst die Entlastung. Also es geht gar nicht darum, gar nicht mehr zu reagieren oder sich komplett aus der Kommunikation rauszuziehen, sondern der Druck entsteht ja genau aus diesem Schwarz-Weiß-Denken. Und entweder ich antworte sofort oder ich bin nicht zuverlässig genug. Aber es gibt dazwischen viele feinere Nuancen. Ganz praktisch hilft es, den automatischen Ablauf wirklich Schritt für Schritt zu unterbrechen. Also eine ganz einfache Taktik ist die 10-Sekunden-Regel. Also wenn die Nachricht reinkommt, bewusst einmal kurz innehalten, bevor ich überhaupt das Handy entsperre oder antworte. Und dieser Minimoment reicht oft schon, um aus dem Reflex eine kleine bewusste Entscheidung zu machen. Eine zweite sehr wirksame Strategie ist das sogenannte Antwortfenster. Also ich beantworte nicht direkt jede einzelne Nachricht, sondern ich setze mir feste Zeitpunkte, zum Beispiel am Abend, wo ich mir dann wirklich 15 Minuten Zeit nehme, verschiedene Nachrichten zu beantworten. Das verschiebt den Druck vom einzelnen Moment hin zu einer ja mehr planbaren Struktur. Und das kann schon entlastend sein. Und dann gibt es so diese Technik, ich baue Reibung ein. Also das bedeutet, ich mache es mir minimal schwerer, sofort zu reagieren. Also zum Beispiel schalte ich die Benachrichtigungen aus. Also gerade Gruppenchats auch stumm schalten. Ich mache die Apps nicht direkt zugänglich, sondern muss über einen Ordner reingehen. Ich rufe Seiten über die Webseite auf, wo ich mein Passwort nochmal gezielt eingeben muss. Und innerlich hilft halt auch diese kognitive Technik, sich kurz zu sagen, ist das gerade wirklich dringend oder fühlt es sich nur für mich gerade so dringend an? Und allein diese Unterscheidung holt viele Situationen auch aus dem Automatismus raus. Vielleicht ein kleiner Hinweis zum Schluss ist auch das bewusste Gegenerleben. Also viele Menschen haben die Sorge, dass meine Beziehungen Schaden nehmen, wenn ich nicht sofort antworte. Und wenn man dann mal ausprobiert und später reagiert, vielleicht mal auch eine Nacht drüber schläft am nächsten Tag und dann merkt, dass nichts Negatives passiert, dann korrigiert sich diese Erwartung auch nach und nach und der Druck baut sich mit der Zeit ab. Und so entsteht dann Schritt für Schritt wieder mehr Freiheit, indem ich eben nicht perfekt reagiere, sondern indem ich merke, ich habe auch ein bisschen Spielraum zwischen der Nachricht, die aufpoppt und ja, meiner Reaktion darauf.
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1: Ein Blick auf die Wetterkarten um 4 Minuten noch viel warm geht. Temperaturen klammern bis auf 34 Grad. Es bleibt drischen, nur noch ein Kratmi warm. Bis 36 Grad sind möglich. Mit den Ofen sind auch lokal Donnerwetter auf der Karte. Auch an den Nöchte bleibt warm bei 18 bis 23 Grad. Meteorolog so den Wetterwarnungen rausgehen, wenn es da extremer hitzt, die auch noch für die nächste Woche gemeldet ist.
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1: Ein Auto am Panama stand auf der Escher Autobahn auf Feier Richtung Esch zwischen dem Zessener Kreiser Leidling Nord. Den Auto steht auf der Pannenspur. Schaut ihr auf der A1 Träger Autobahn Richtung Träger vom Senninger Bierjunas Platz, weil es die Riedspur gesperrt. Schaut ihr dann noch auf der Arler Autobahn A6 Richtung Gasbrüsch zwischen der Erdekapellen am Mama, auch heißt die Verholspur zu. Und schaut ihr auf der A13 Richtung Peiting zwischen Ehlering und Deferding, die Riedspur ist gesperrt. 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
1: Mit der Kamionpanne stand auf der Diedlinger Autobahn A3 Richtung Stadion Beteburger Kreuz, du hast Pannenspur blockiert. 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
1: Am Jönen aktuell ein Autopann ob der A13 Richtung Schengen. 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
1: Manken Autopann op der A13 Richtung Schengen tischcht Halling auf Freising, Pannenspur sei blockiert. 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
1: Heute bleibt es weiterhin warm und sonnig. Das dann noch bei Temperaturen zwischen 27 und 34 Grad. Und auch über den Weekend soll es tendenziell sommerlich bleiben, nur ist es dann noch sonniger warm. Temperaturen sind dann nämlich zwischen 21 und 36 Grad. 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

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Und noch letzte Chantier auf der A6 Richtung Gasbrisch zwischen der Erdekapellen am Mömer, wo die Verholspur gesperrt ist. 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
1: Heimer enke en Accident op der A7 in Richtung Norden am Tunnel Gruft. 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
1: Heute bleibt es weiterhin warm und sonnig, statt dann auch bei Temperaturen zwischen 27 und 34 Grad. Und auch über den Weekend bleibt es tendenziell sommerlich, nur also doch normalerweise sonniger warm gemeldet. Temperaturen sind nämlich zwischen 21 und 36 Grad. Heute sowie morgen sind, wenn es den heißen Temperaturen vereinzelt mal Gewitterrisiken. Genau kann Meteorologe sein, das aber noch nicht so sein.

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0: Viel von uns kennen das Gefühl. Es kann der Massage auf dem Smartphone an direkt entstehenden Druck drauf zu antworten. 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
1: Ein wichtiger Grund ist, dass sich eine Nachricht nicht nur wie eine Information anfühlt, sondern eher wie so eine soziale Aufforderung. Also in dem Moment, wo sie aufpoppt, entsteht sofort das Gefühl, da wartet jemand auf mich. Und dieses Gefühl kann mir dann Druck erzeugen. Also nicht unbedingt von außen, sondern mehr so von innen heraus. Und viele Menschen haben sehr schnell die innere Regel gelernt, wenn ich etwas sehe, dann sollte ich auch sofort reagieren. Und diese Regel ist oft gar nicht bewusst formuliert, sondern sie entsteht mehr aus Gewohnheit, aus Höflichkeit und auch aus dem Wunsch, zuverlässig zu sein. Und das Schwierige ist, dieser innere Anspruch schaltet sich schneller ein als die bewusste Entscheidung. Also man merkt den Druck oft schon, bevor man überhaupt richtig darüber nachdenken kann, ob jetzt die Antwort überhaupt nötig ist oder nicht. Dazu kommt, dass Nachrichten im Alltag selten neutral erlebt werden. Also sie sind fast immer mit Beziehungen verbunden. Jemand möchte Kontakt, möchte Aufmerksamkeit oder eine Reaktion. Und dadurch bekommt selbst dann eine ganz kurze Nachricht emotionales Gewicht. Und genau deshalb ist es so schwer, nicht sofort zu reagieren, weil sich das Nichtreagieren für mich vielleicht wie ein Warten anfühlt und wie vielleicht auch ein Bruch mit meiner inneren Erwartung. Also ich spüre dann direkt Unruhe oder so etwas wie ein schlechtes Gewissen, obwohl objektiv gar nichts Dringendes von außen passiert ist. Also der Druck entsteht weniger durch die Nachricht selbst, sondern mehr durch das Zusammenspiel aus Gewohnheit, Beziehungsgedanken und der eigenen inneren Vorstellung, wie ich sein sollte.
2: Aber wenn das System so sehr bei uns ursprünglich ist, dann hat mir auch am Alltag an so einer Weise immer an Alarmbereitschaft sind, an eben du wennst du so sehr zum Handy greifen.
1: Es geht vielleicht mehr um eine Art dauerhafte innere Wachsamkeit für soziale Signale. Also unser Alltag ist heute voll von kleinen Unterbrechungen wie Nachrichten, Benachrichtigungen und kurze Impulse aus ganz verschiedenen Richtungen. Und jedes dieser Signale hat das Potenzial, kurz Aufmerksamkeit zu binden und eine Reaktion in mir auszulösen. Das führt dazu, dass viele Menschen gar nicht mehr in längeren Phasen wirklich innerlich zur Ruhe kommen, sondern eher so in dem Grundmodus bleiben. Es könnte jederzeit was Wichtiges reinkommen über mein Handy. Und genau dieses Könnte reicht oft schon aus, um mein Handy immer wieder automatisch zu überprüfen. Und dieses automatische Greifen zum Handy ist dann weniger eine bewusste Entscheidung, sondern eher eine gelernte Gewohnheitskette. Also ich habe einen kurzen Moment von Unruhe, ich habe den Impuls, ich gucke aufs Handy und dann habe ich vielleicht eine kurzfristige Entlastung, weil ich mich wieder auf dem Laufenden fühle. Problematisch ist dabei nicht dieses einzige Mal, sondern es ist die Häufigkeit, mit der ich das über den Tag tue, oft über mehrere hundert Mal. Und diese vielen kleinen Unterbrechungen verhindern, dass ich echte Ruhephasen stabil aufbauen kann. Und genau dadurch entsteht dann das Gefühl, dass ich eigentlich nie ganz offline bin, selbst wenn ich es physisch vielleicht bin.
2: Hat das vielleicht auch, oder wo man das auch zu tun, mit vielleicht einer Höflichkeit, die man da irgendwie so hat, oder vielleicht auch mit der Suche, wie das, ob andere Leute entwickeln, wenn man eben nicht antworten.
1: In den meisten Fällen ist es tatsächlich weniger die reine Höflichkeit, sondern eher die Sorge, wie ich auf andere wirken kann, genau. Also Höflichkeit spielt natürlich mit rein. Viele Menschen wollen einfach respektvoll und freundlich sein. Aber der eigentliche Druck entsteht oft an der anderen Stelle bei der Frage, wie werde ich gerade wahrgenommen von meinem Gegenüber. Also sobald eine Nachricht da ist, läuft bei mir ziemlich schnell so eine Art innerer Abgleich ab. Bin ich zuverlässig genug? Wirke ich jetzt interessiert genug? Könnte es so wirken, als würde ich die Person ignorieren? Das passiert gar nicht bewusst, sondern eher automatisch. Also wir nehmen quasi gedanklich die Perspektive der anderen Person ein und versuchen vorwegzunehmen, wie unser Antwortverhalten interpretiert werden könnte. Und genau hier entsteht der Druck bei mir selbst, weil dieses Nicht-Sofort-Antworten schnell bei mir verknüpft werden kann mit die Person interpretiert es als Desinteresse oder Distanz, auch wenn das objektiv ja gar nicht stimmt. Viele Menschen reagieren deshalb nicht nur auf die Nachricht selbst, sondern auf dieses innere Bild, das sie davon haben, wie sie gerne wirken möchten. Und das kann ja manchmal auch ziemlich streng sein.
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1: Also wichtig ist zuerst die Entlastung. Also es geht gar nicht darum, gar nicht mehr zu reagieren oder sich komplett aus der Kommunikation rauszuziehen, sondern der Druck entsteht ja genau aus diesem Schwarz-Weiß-Denken. Und entweder ich antworte sofort oder ich bin nicht zuverlässig genug. Aber es gibt dazwischen viele feinere Nuancen. Ganz praktisch hilft es, den automatischen Ablauf wirklich Schritt für Schritt zu unterbrechen. Also eine ganz einfache Taktik ist die 10-Sekunden-Regel. Also wenn die Nachricht reinkommt, bewusst einmal kurz innehalten, bevor ich überhaupt das Handy entsperre oder antworte. Und dieser Minimoment reicht oft schon, um aus dem Reflex eine kleine bewusste Entscheidung zu machen. Eine zweite sehr wirksame Strategie ist das sogenannte Antwortfenster. Also ich beantworte nicht direkt jede einzelne Nachricht, sondern ich setze mir feste Zeitpunkte, zum Beispiel am Abend, wo ich mir dann wirklich 15 Minuten Zeit nehme, verschiedene Nachrichten zu beantworten. Das verschiebt den Druck vom einzelnen Moment hin zu einer mehr planbaren Struktur. Und das kann schon entlastend sein. Und dann gibt es so diese Technik, ich baue Reibung ein. Also das bedeutet, ich mache es mir minimal schwerer, sofort zu reagieren. Also zum Beispiel schalte ich die Benachrichtigungen aus. Also gerade Gruppenchats auch stumm schalten. Ich mache die Apps nicht direkt zugänglich, sondern muss über einen Ordner reingehen. Ich rufe Seiten über die Webseite auf, wo ich mein Passwort nochmal gezielt eingeben muss. Und innerlich hilft halt auch diese kognitive Technik, sich kurz zu sagen, ist das gerade wirklich dringend oder fühlt es sich nur für mich gerade so dringend an? Und allein diese Unterscheidung holt viele Situationen auch aus dem Automatismus raus. Vielleicht ein kleiner Hinweis zum Schluss ist auch das bewusste Gegenerleben. Also viele Menschen haben die Sorge, dass meine Beziehungen Schaden nehmen, wenn ich nicht sofort antworte. Und wenn man dann mal ausprobiert und später reagiert, vielleicht mal auch eine Nacht drüber schläft am nächsten Tag und dann merkt, dass nichts Negatives passiert, dann korrigiert sich diese Erwartung auch nach und nach und der Druck baut sich mit der Zeit ab. Und so entsteht dann Schritt für Schritt wieder mehr Freiheit, indem ich eben nicht perfekt reagiere, sondern indem ich merke, ich habe auch ein bisschen Spielraum zwischen der Nachricht, die aufpoppt und meiner Reaktion darauf.
0: Nadine Teusch, Psychologin und Psychotherapeutin beim Center für Exzessivverhalten und Verhaltenssucht. Thema war den Druck direkt auf Massagen zu antworten, den wir auf das Smartphone kriegen. Mehr Infos gehen doch noch einmal in das ZEV.lu.

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1: Haut aus weiterhin warm und sonnig, statt danach bei Temperaturen zwischen 27 und 34 Grad. Und noch über den Weekend soll es tendenziell sommerlich bleiben, und noch mehr als weiterhin sonnig, und richtig warm, weil Temperaturen sind, dann zwischen 21 und bis zu 36 Grad.
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1: Am Enke ein Accident auf der A6 Richtung Arel zwischen dem Gasbrüche an dem Zeisinger Kreuz sind zwei Autos am Kuh an Pannenspur aus blockiert. 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

30 Grad. An noch über der Weekend bleibt es so warm als sommerlich. 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
2: Aktuell haben wir einen Accident auf der Sachs in Richtung Aarl zwischen dem Gasbrücher und dem Zeisinger Kreuz. Zwei Autos konnten sich zu parken. Pannenspur und die Rätspur sind blockiert und CGD steht auf der Platz. Um CR 123 Rutenmärsch zu Gösselding hängt ein Auto am Baum. Heute aufpassen, ein Fuhrbund aus Zoo. Dann aus einer Chanty auf der A3 in Richtung Stadt zwischen der Erdbergschirm und dem Gasbrücher Kreuz. Heute ist die Rätspur gesperrt.
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1: Es bleibt weiterhin warmer sonnig, nämlich haut die Temperaturen nach zwischen 27 und 34 Grad. Dazu mal ist während vier der zieht sich auch bis nächste Woche weiter. Ich werde sagen, dass es weiterhin auch sommerlich sonnig ist, richtig warm. Nur dann noch, am muss die Temperaturen dann noch zwischen 21 und bis zu 36 Grad.
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1: Ein Accident auf der A6 Richtung Aarel zwischen dem Gasbrecher und dem Zeitzingerkreuz sind zwei autonome Kut-Pannenspur an die Riedspur sie blockiert. 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
1: Heute bleibt es weiterhin warm als sonnig, das dann auch bei Temperaturen zwischen 27 und 34 Grad. Und auch über den Weekend bleibt es weiterhin so, nur auch sonniger warm und Temperaturen gehen auch gut warm, wenn wir bewegen uns zwischen 21 und bis zu 36 Grad.

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1: Und dann gehen wir rüber bei Celina Chanzi.
2: Wir haben aktuell einen Accident auf der 3 in Richtung Frankreich zwischen Leving und dem Wittebäuer Kreuz. Zwei Autos konnten sich zu parken und stehen nur auf der Seite. Der Stau lässt sich also so los ab. Auf der 3 in Richtung Stadt zwischen der Erdebergchen und dem Gastrischer Kreuz aus dem Chantier. Heuer ist die Riedspur bis nur 4 Uhr morgens gesperrt.
1: Am Domat aus dem Sachsauer.
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7: Il s'est déjà présenté deux fois pour prendre la tête de son parti. C'était en 2015 et en 2017. La même année, il a décidé de quitter le Parlement et a été élu maire de Manchester. Aujourd'hui, en 2026, Andy Burnham est quasiment assuré de l'emporter. 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Il a injecté des fonds publics dans des projets tels des infrastructures, des logements ou même des entreprises de la tech, toujours des petites sommes pour permettre le démarrage et laisser faire ensuite les investissements privés. Le Grand Manchester affiche ainsi une croissance annuelle moyenne de 3,1%, soit le double de la moyenne nationale britannique. Malgré tout, à Macclesfield, Andy Burnham doit convaincre un électorat qui se méfie des politiques. 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Si Burnham l'emporte à Macclesfield, cela montrera que les travaillistes peuvent battre l'extrême droite sur les terres historiques de la gauche. Peu importe que ce soit avec une courte majorité, l'important c'est de prouver que Burnham parvient à faire entendre son message. Dans cette circonscription du nord de l'Angleterre, ultra-eurosceptique, Andy Burnham tient un discours moins pro-européen qu'auparavant pour ne pas aliéner les votants. Il est ainsi accusé de ne pas avoir de philosophie politique fixe. Malgré tout, à ce jour, Andy Burnham reste le plus populaire des travaillistes. 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